0: Westen und Nordwesten gibt es kräftige Schauer und Gewitter, teils auch längeren Regen. Im Osten bleibt es dagegen meistens trocken und nur leicht bewölkt. Tagsüber wird es dann überall wechselhaft mit Schauern und Gewittern. Besonders im Süden und Nordwesten drohen Unwetter. Die Temperaturen liegen zwischen 22 und 31 Grad. Am Wochenende bleibt es im Nordwesten regnerisch. Im Süden und Osten gibt es nur vereinzelt Schauer und öfter Sonne.
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0: Ich bin Gregor Jose Moser. Jugendschutz in den sozialen Medien, darüber wird ja immer wieder diskutiert. Aktueller Anlass ist das Ende eines Prozesses in den USA gegen den Konzern Meta, dem unter anderem Instagram und Facebook gehören. Verbraucherschützer fordern deshalb auch strengere Social-Media-Regeln für Deutschland. Die Chefin des Bundesverbandes der Verbraucherzentralen POP hat dem Redaktionsnetzwerk Deutschland gesagt, Schutzmaßnahmen wie Zeitlimits, nächtliche Sperren oder deaktivierte Benachrichtigungen könnten auch hier junge Menschen schützen. 9 Tage vor der Landtagswahl in Sachsen-Anhalt führt die AfD in Umfragen mit über 40%. Auch deshalb könnte die Regierungsbildung danach schwierig werden. Jetzt betont die Linke noch einmal, sie könne sich eine Zusammenarbeit mit der in Umfragen zweitplatzierten CDU vorstellen. Der linken Fraktionschef im Bundestag Pellmann hat der Rheinischen Post gesagt, ein Modell wie in Thüringen oder Sachsen wäre denkbar. Dort arbeitet die Linke jeweils projektbezogen mit einer CDU-geführten Minderheitsregierung zusammen. Nach der verheerenden Sturzflut im Grenzgebiet zwischen Nepal und Tibet gibt es immer mehr Todesmeldungen, mittlerweile fast 400. Die Behörden und Einsatzkräfte gehen jedoch von vielen weiteren Todesopfern unter den Schlammmassen aus. Auf beiden Seiten gibt es nämlich eine hohe Zahl an Vermissten, über 1400. 8 Vermisste sollen laut unbestätigten Berichten Deutsche sein.

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1: Im Westen und Nordwesten gibt es kräftige Schauer und Gewitter, teils auch längeren Regen. Im Osten bleibt es dagegen meistens trocken und nur leicht bewölkt. Tagsüber wird es dann überall wechselhaft mit Schauern und Gewittern. Besonders im Süden und Nordwesten drohen Unwetter. Die Temperaturen liegen zwischen 22 und 31 Grad. Am Wochenende bleibt es im Nordwesten regnerisch. Im Süden und Osten gibt es nur vereinzelt Schauer und öfter Sonne.
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1: Ich bin Gregor José Moser. Bis zur Landtagswahl in Sachsen-Anhalt sind es nur noch wenige Tage. Die AfD liegt in Umfragen weit vorn. Der Zentralrat der Juden hat deshalb mit deutlichen Worten vor der Partei gewarnt, die in Sachsen-Anhalt gesichert rechtsextrem ist. AfD-Politiker wie Spitzenkandidat Ulrich Siegmund seien erklärte Gegner der offenen Gesellschaft, sagt der Zentralratspräsident Schuster dem Redaktionsnetzwerk Deutschland. Die demokratischen Parteien wiederum seien gefordert, Sorgen und Nöte der Menschen ernst zu nehmen. Hausarzt oder Fachärztin, wohin zuerst? Hausarzt, sagt die Bundesärztekammer. Wer dies nicht tue, solle einen Nachteil spüren, forderte Ärztekammerpräsident Reinhardt in der Funke Mediengruppe. Hintergrund ist ein Gesetzesvorhaben von Union und SPD zur sogenannten Primärversorgung, wobei der Hausarzt eben als erste Anlaufstelle dient. Damit sollen Wartezeiten verkürzt werden. Der Absturz einer Germanwings-Maschine in den Alpen mit 150 Toten ist auch nach mehr als 10 Jahren juristisch noch nicht abgeschlossen. Vor Gericht wird heute in Braunschweig in einem neuen Verfahren um zusätzlichen Schadenersatz gestritten. Mehr von Thomas Bremser.
2: Der Co-Pilot hat die Maschine damals bewusst zum Absturz gebracht. Zu diesem Ergebnis kommen die offiziellen Untersuchungen. Ein Arzt hatte 2 Wochen vorher eine mögliche Psychose festgestellt. Die Lufthansa zahlte den Hinterbliebenen mehrere 10.000 Euro. Einige fordern noch Geld vom Staat. Denn der ist verantwortlich für die flugmedizinischen Untersuchungen der Crew. Die hätte der Co-Pilot gar nicht bestehen dürfen, sagen die Kläger.

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0: Heute wird's überall wechselhaft mit Schauern und Gewittern. Besonders im Süden und Nordwesten drohen Unwetter. Die Temperaturen liegen zwischen 22 und 31 Grad. Am Wochenende bleibt's im Nordwesten regnerisch. Im Süden und Osten gibt's nur vereinzelt Schauer und öfter Sonne.
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0: Ich bin Gregor Jose Moser. Ein Blick zum Himmel kann sich lohnen, denn jetzt am Morgen ist eine partielle Mondfinsternis zu beobachten. Ab 4.33 Uhr wird sich der Mond zu mehr als 90% verdunkeln, weil er in den Kernschatten der Erde eintritt. Enden wird das Phänomen kurz vor 8 Uhr, also ohne uns, weil da die Sonne schon auf und der Mond untergegangen ist. 9 Tage vor der Landtagswahl in Sachsen-Anhalt führt die AfD in Umfragen mit über 40%. Auch deshalb könnte die Regierungsbildung danach schwierig werden. Jetzt betont die Linke noch einmal, sie könne sich eine Zusammenarbeit mit der in Umfragen zweitplatzierten CDU vorstellen. Der linken Fraktionschef im Bundestag Pellmann hat der Rheinischen Post gesagt, ein Modell wie in Thüringen oder Sachsen wäre denkbar. Dort arbeitet die Linke jeweils projektbezogen mit einer CDU-geführten Minderheitsregierung zusammen. Die Ligaphase in der Fußball Champions League ist ausgelost. Jedes Team bestreitet ja 8 Spiele. Der FC Bayern trifft in der neuen Saison unter anderem auf Arsenal und Manchester United. Borussia Dortmund bekommt es etwa mit Inter Mailand und Arsenal zu tun. RB Leipzig mit Real Madrid und Manchester City. Der VfB Stuttgart trifft zum Beispiel auf Inter Mailand und Atletico Madrid.

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0: Das Deutschlandwetter. Nach dem kurzen Hochsommer-Comeback ziehen heute Schauer und Gewitter durchs ganze Land. Erst im Süden, später dann auch im Rest. Teils besteht Unwetterpotenzial mit Sturmböen. Die Höchstwerte heute 23 Grad in Lüneburg, 24 in Recklinghausen, 26 Grad in Würzburg und 27 in Zwickau.
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0: Ich bin Sophie Gareis. Es ist 5 Uhr. Guten Morgen. Deutschland will sich besser gegen Bedrohungen von innen und außen schützen. Dafür haben Union und SPD bei ihrer Tagung in Münster 10 konkrete Maßnahmen beschlossen. Zum einen soll die Drohnenabwehr gestärkt, die Bundeswehrreserve aufgestockt und zum anderen die Nachrichtendienste reformiert werden. Außerdem will sich Deutschland bei Rohstoffen und Technologien unabhängiger von anderen Ländern machen. In Zukunft könnten wir noch schneller und präziser vor Unwettern gewarnt werden. Die Europäische Raumfahrtbehörde ESA hat am Abend einen neuen Wettersatelliten ins All geschickt. In 10 Tagen soll er sein Ziel erreichen. Oben angekommen erstellt er dann alle 2,5 Minuten Aufnahmen. Dadurch gibt es noch genauere Vorhersagen für Hagel, Sturzfluten und Starkwind. Und auch Waldbrände können besser vorhergesagt werden. Unsere deutschen Basketballmänner haben den nächsten wichtigen Schritt zur WM 2027 in Katar gemacht. Das DBB-Team setzte sich bei der Qualifikation am Abend in Köln mit 99-83 gegen die Niederlande durch. Kurz zuvor waren auch die Basketballfrauen in Köln gefragt. Sie haben allerdings eine knappe 62-63 Niederlage gegen die Türkei kassiert.

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5: Das Deutschlandwetter. Nach dem kurzen Hochsommer-Comeback ziehen heute Schauer und Gewitter durchs ganze Land. Erst im Süden, später dann auch im Rest. Teils besteht Unwetterpotenzial mit Sturmböen. Die Höchstwerte heute 23 Grad in Lüneburg, 24 in Recklinghausen, 26 Grad in Würzburg und 27 in Zwickau.
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5: Ich bin Sophie Gareis. Es ist 6 Uhr. Guten Morgen. Nach der schweren Sturzflut in Nepal suchen die Rettungskräfte immer noch fieberhaft nach den über 1400 Vermissten, darunter auch 8 Deutsche. Die Zahl der Opfer ist mittlerweile auf fast 400 gestiegen. Hilfe kommt momentan nur langsam und teils nur aus der Luft an, weil viele Straßen und Brücken zerstört sind. Die Behörden warnen wegen des anhaltenden Regens außerdem vor weiteren Überschwemmungen. In den USA verschärft Meta jetzt die Schutzmechanismen für Kinder und Jugendliche auf seinen Plattformen Facebook und Instagram. Verbraucherschützer in Deutschland fordern auch bei uns strengere Regeln, also etwa Zeitbeschränkungen oder nächtliche Sperren. Die Chefin des Bundesverbands der Verbraucherzentralen, Ramona Popp, sagte dem Redaktionsnetzwerk Deutschland, die Verantwortung könne und dürfe nicht allein bei den Eltern liegen. In Monaco wurden gestern die Partien für die Ligaphase der Fußball-Champions League ausgelost. Für Leipzig kommt es hart. Die Sachsen treffen auswärts auf Real Madrid und Manchester United. Der FC Bayern bekommt es zu Hause unter anderem mit Arsenal London zu tun. Borussia Dortmund trifft auf Inter Mailand, genauso wie der VfB Stuttgart. Der bekommt es außerdem mit Atletico Madrid zu tun.
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7: Freitag, deswegen habe ich auch den heißen Stoff für euch. The Hot Stuff. Donna Summer, vielleicht ist da der Kaffee gemeint damit. Ja, so eine heiße Tasse Kaffee jetzt. Das tut gut. Aha, davor jetzt hier, ne? The Sun Always Shines on TV. Guten Morgen.

0: immer wieder auf Tour und so beliebt, Roxette. Die 90er auf der 80er, 90er Oldie-Antenne, Fading Like a Flower. Hey, wollt ihr mal einen 60er hören?
1: Ja.
0: Das machen wir auch mit den Fab Four. Kommt gleich davor.
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0: Bevor euch die Beatles also jetzt wieder mal heftig erwecken, kommt etwas Feines. Einfach zum Zurücklehnen und träumen nochmal. Schönen guten Morgen rein in diesen Freitag zum Auftanken. Unser Schlummersong mit Eric Carmen und Hungry Eyes.

0: Die ganz großen Klassiker hier auf der 80er, 90er Oldie-Antenne. Das macht Laune. The Beatles und Love Me Do. Schönen guten Morgen. Es ist Freitag. Es ist der 28. August. Gucken wir mal wieder auf den Name of the Day. Wer feiert heute den Namenstag? Da haben wir zum Beispiel Adelinde oder Alina hat heute Namenstag. Der Augustinus oder August, Augustinus. Elmar, Vivian. Und es hat auch Namenstag heute jemand, der tut mir wirklich leid, weil der hat immer ein Päckchen zu tragen. Das ist der Hermes.
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3: Das Deutschlandwetter. Quer durchs Land heute Schauer und Gewitter. Erst im Süden, später auch landesweit. Im Süden und Nordwesten kann es auch Unwetter geben. Dazu 22 Grad in Moers, 25 in Schwerin und Konstanz und 28 Grad in Wittenberg. Am Wochenende gibt es in der Nordwesthälfte einen Schauermix, sonst regional länger Sonne.
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3: Ich bin Sophie Gareis. Es ist kurz vor 6:30 an diesem Freitag. Guten Morgen. Schlappe für US-Präsident Trump. Eine Richterin hat 2 Monate vor den wichtigen Zwischenwahlen die neuen Regeln für die Briefwahl vorerst ausgesetzt. Trump hatte sie erst vor wenigen Tagen verschärft. Briefwahl sollte nur noch für diejenigen erlaubt sein, die auf offiziellen Staatsbürgerschaftslisten stehen. Die Richterin sieht das als verfassungswidrig und als zu kurzfristig an, denn die ersten Wahlunterlagen sollen schon kommende Woche verschickt werden. Unionsfraktionsvize Sepp Müller will Kohlekraftwerke wieder stärker nutzen. Grund sind die hohen Gaspreise. Die Nutzung von Kohlekraftwerken könne die Strompreise senken und helfen, teures Gas zu sparen. Außerdem könnten so die Speicher für den Winter wieder besser aufgefüllt werden. Wenige Tage nach der partiellen Sonnenfinsternis gab es heute Nacht über Deutschland eine partielle Mondfinsternis zu sehen. Zumindest überall dort, wo keine Wolken den Blick versperrt haben. Der Erdtrabant trat um 4.34 Uhr in den Kernschatten der Erde ein. Mit zunehmender Verfinsterung des Mondes hat dann aber die Morgendämmerung eingesetzt.
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9: Jawohl, mit Sheena Easton, Bananarama und hier ist Midnight Oil. The Beds Are Burning. Das 80er Mixtape für euch.
10: Auf

Das 80er Mixtape um halb. Bananarama, Robert De Niro's Waiting. Warum eigentlich Robert De Niro? Warum gerade dieser Schauspieler? Ursprünglich war ein anderer gemeint, weil es sollte eine Hommage an Martin Scorsese-Filme sein. Und deswegen wäre Al Pacino eigentlich in der engeren Wahl gewesen. Aber Al Pacino's Waiting, das passt irgendwie nicht. Da haben sie einfach Robert De Niro genommen, weil es besser klingt. Als dann Robert De Niro davon erfahren hat, hat er die Band auf einer US-Tournee so auch auf einen Drink eingeladen. Und die waren dann so nervös. Hatten weiche Knie, die drei Frauen von Bananarama. Ja, so ist das halt. 80er, 90er, Oldie-Antenne, jetzt mit dem 90ern. Und das passt so sehr, so schön zu diesem Freitag. Das ist nämlich The Cure und Friday I'm in Love.

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1: 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Hier sind Frontman auf der 80er, 90er Oldie-Antenne.

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10: Das Deutschlandwetter. Nach dem kurzen Hochsommer-Comeback ziehen heute Schauer und Gewitter durchs ganze Land. Erst im Süden, später dann auch im Rest. Teils besteht Unwetterpotenzial mit Sturmböen. Die Höchstwerte heute 23 Grad in Lüneburg, 24 in Recklinghausen, 26 Grad in Würzburg und 27 in Zwickau.
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10: Ich bin Sophie Gareis. Es ist 7 Uhr. Guten Morgen. In dem Sturzflutgebiet an der Grenze zwischen China und Nepal müssen die Rettungskräfte in den kommenden Tagen mit weiteren Regenfällen rechnen. In Nepal und China werden immer noch über 1400 Menschen vermisst, darunter auch 8 Deutsche. Die Behörden beider Seiten bestätigen bisher über 470 Todesopfer. Auch aus Deutschland sollen in den kommenden Tagen Hilfskräfte eintreffen. Die Füllstände unserer Gasspeicher sind gerade auf ziemlich niedrigem Niveau. Sie liegen nur bei 52%. Die Grünen im Bund fordern deshalb jetzt einen Gipfel zur Versorgungssicherheit. Das Wirtschaftsministerium müsse da dann sagen, welche Maßnahmen es ergreifen will, um die Speicherziele zu erreichen. Unionsfraktionsvize Sepp Müller fordert, die Kohlekraftwerke wieder stärker zu nutzen. Die Weinlese in Deutschland hat in diesem Jahr so früh begonnen wie noch nie. Das hat das Deutsche Weininstitut mitgeteilt. Einige Winzer hätten dafür sogar ihren Urlaub abgebrochen. Die Ernte der Trauben wird dann voraussichtlich schon im September abgeschlossen sein. Die Winzer erwarten zwar etwas weniger Ertrag, aber dafür eine gute Qualität.
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12: Morgen gleich ein wunderbarer Oldie ohne Worte aus den 80ern. Harold Faltermeyer und Axel F. Du kennen wir. Und davor, oh, was zum Runterkommen, was zum Chillen am frühen Freitagmorgen. Vaya con Dios, What's a Woman? 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
1: Das Deutschlandwetter. Quer durchs Land heute Schauer und Gewitter. Erst im Süden, später auch landesweit. Im Süden und Nordwesten kann es auch Unwetter geben. Dazu 22 Grad in Moers, 25 in Schwerin und Konstanz und 28 Grad in Wittenberg. Am Wochenende gibt's in der Nordwesthälfte einen Schauermix, sonst regional länger Sonne.
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1: Ich bin Sophie Gareis. Es ist kurz vor 6:30 an diesem Freitag. Guten Morgen. Klappe für US-Präsident Trump. Eine Richterin hat 2 Monate vor den wichtigen Zwischenwahlen die neuen Regeln für die Briefwahl vorerst ausgesetzt. Trump hatte sie erst vor wenigen Tagen verschärft. Briefwahl sollte nur noch für diejenigen erlaubt sein, die auf offiziellen Staatsbürgerschaftslisten stehen. Die Richterin sieht das als verfassungswidrig und als zu kurzfristig an, denn die ersten Wahlunterlagen sollen schon kommende Woche verschickt werden. Unionsfraktionsvize Sepp Müller will Kohlekraftwerke wieder stärker nutzen. Grund sind die hohen Gaspreise. Die Nutzung von Kohlekraftwerken könne die Strompreise senken und helfen, teures Gas zu sparen. Außerdem könnten so die Speicher für den Winter wieder besser aufgefüllt werden. Wenige Tage nach der partiellen Sonnenfinsternis gab es heute Nacht über Deutschland eine partielle Mondfinsternis zu sehen. Zumindest überall dort, wo keine Wolken den Blick versperrt haben. Der Erdtrabant trat um 4.34 Uhr in den Kernschatten der Erde ein. Mit zunehmender Verfinsterung des Mondes hat dann aber die Morgendämmerung eingesetzt.
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7: Jetzt besonders schön. Einmal zum Tanzen. Imagination. Just an Illusion hat man schon länger nicht mehr gehört. Belinda Carlisle kommt gleich. Und hier ist Genesis. Throwing it all away.

0: 80er Mixtape um 9:30. Imagination und Just an Illusion auf der 80er, 90er Oldie Antenne. Das macht schon Spaß, ne? Ach, Spaß macht auch einfach in der Früh aufzustehen, sich zurücklehnen und einen Kaffee trinken oder einen Tee. Was ist denn euch lieber? Kaffee oder Tee? Wie ist denn das bei Maggie Reilly zum Beispiel? Mit ihrer glockenklaren Stimme, trinkt sie eher Kaffee oder Tee?
1: Coffee.
0: Ah.
1: I'm trying very hard to get myself back into tea, you know, herb teas and things, and it's quite difficult. I've got lots of them in the cupboard, and I, every so often I'll make one, and then I'll think, oh, but coffee's so much nicer.
0: Sie sagt Kaffee, weil sie versucht immer Tee zu trinken, und dann schaut sie da immer rein in ihr, ja, in ihren Schrank, und dann denkt sie sich, ach nee, Kaffee ist dann doch besser.
1: Hi, I'm Maggie Reilly. This is Every Time You Touch on Oldie Antenna. And we stay in touch.
0: Ja, bestimmt. Schönen guten Morgen euch allen.

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5: Das Deutschlandwetter. Nach dem kurzen Hochsommer-Comeback ziehen heute Schauer und Gewitter durchs ganze Land. Erst im Süden, später dann auch im Rest. Teils besteht Unwetterpotenzial mit Sturmböen. Die Höchstwerte heute 23 Grad in Lüneburg, 24 in Recklinghausen, 26 Grad in Würzburg und 27 in Zwickau.
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5: Ich bin Sophie Gareis. Es ist 8 Uhr. Guten Morgen. Nach der Sturzflut in Nepal ist die Lage vor Ort weiter kritisch. Immer noch werden rund 1400 Menschen vermisst. Die Zahl der Toten ist auf über 460 gestiegen. Wegen der großen Schlamm- und Geröllmassen sind die Hilfsarbeiten schwierig. Zahlreiche Brücken und Straßen sind nicht passierbar. Außerdem droht schon eine weitere Gefahr, denn es regnet immer weiter und mittlerweile hat sich ein See angestaut, der für eine weitere Flut sorgen könnte. In Zukunft könnten wir in Europa noch schneller und präziser vor Unwettern gewarnt werden. Die Europäische Raumfahrtbehörde ESA hat am Abend einen neuen Wettersatelliten ins All geschickt. In 10 Tagen soll er sein Ziel erreichen. Oben angekommen erstellt er dann alle 2,5 Minuten Aufnahmen. Dadurch gibt es noch genauere Vorhersagen für Hagel, Sturzfluten, Starkwind und auch für Waldbrände. Unsere deutschen Basketballmänner haben den nächsten wichtigen Schritt zur WM 2027 in Katar gemacht. Das DBB-Team setzte sich bei der Qualifikation am Abend in Köln mit 99-83 gegen die Niederlande durch. Kurz zuvor waren auch die Basketballfrauen in Köln gefragt. Sie haben allerdings eine knappe 62-63 Niederlage gegen die Türkei kassiert.
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7: Gleich habe ich einen Oldie für euch. Das war ein Werbespot unter anderem. Da wurde es bekannt für Delta Airlines. 90er Jahre, sage ich nur. Und man versteht keinen Ton. Also, man hört es und findet es wahnsinnig schön, aber verstehen tue ich da nichts. Adiemus mit Adiemus. Das habe ich gleich. Davor mache ich euch so richtig wach. Aber so richtig. Hier ist Brian Adams.

0: 80er, 90er Oldie-Antenne mit Holiday, der erste große Hit für Madonna. Und ich wette, Madonna ist auch Elvis-Fan.
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0: 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Das mache ich mit dem Elvis-Experten Alex Gernert. Schönen guten Morgen. Jetzt geht es um den Song Can't Help Falling in Love. Wie ging's denn da los?
2: Elvis war gesundheitlich ja angeschlagen gegen Ende seines Lebens. Was nie versagt hat bis zum Schluss, war seine Stimme. Es gibt ja Videoaufnahmen bei YouTube zu sehen von späten Konzerten aus den Jahren 76, 77. Ja. Und obwohl er ab und zu mal Songtexte vergessen hat, die Stimme war immer da. Und am 26. Juni 1977 fand das allerletzte Konzert statt, was er in seinem Leben gegeben hat. Das war in Indianapolis in der Market Square Arena. Die war natürlich ausverkauft. 18.000 Zuschauer waren da. Mhm. Und er hat das letzte Lied gesungen, Can't Help Falling in Love. Ein Wahnsinns-Song, ja. Mhm. Und hat sich danach vom Publikum verabschiedet. We'll meet you again. God bless, adios. Ja, und das waren seine letzten Worte auf der Bühne. Und am 16. August 1977 ist er dann mit nur 42 Jahren in seiner Villa Graceland in Memphis an Herzversagen gestorben. Die Welt war geschockt. Das war unvorstellbar. Es waren in Windeseile über 100.000 Fans vor Graceland, die um ihn getrauert haben und natürlich weltweit. Nur einen Monat später hätte diese Tournee weitergehen sollen an der Ostküste mit weiteren Konzerten. Und zu denen ist es halt leider nie gekommen.
0: Hier ist er, der King mit diesem Song. Can't Help Falling in Love with You auf der 80er, 90er Oldie-Antenne.

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4: Gleich 8:30.
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6: Das Deutschlandwetter. Quer durchs Land heute Schauer und Gewitter, erst im Süden, später auch landesweit. Im Süden und Nordwesten kann es auch Unwetter geben. Dazu 22 Grad in Moers, 25 in Schwerin und Konstanz und 28 Grad in Wittenberg. Am Wochenende gibt es in der Nordwesthälfte einen Schauermix, sonst regional länger Sonne.
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6: Ich bin Sophie Gareis. Es ist kurz vor 8:30 an diesem Freitag. Guten Morgen. Schlappe für US-Präsident Trump. Eine Richterin hat 2 Monate vor den wichtigen Zwischenwahlen die neuen Regeln für die Briefwahl vorerst ausgesetzt. Trump hatte sie erst vor wenigen Tagen verschärft. Briefwahl sollte nur noch für diejenigen erlaubt sein, die auf offiziellen Staatsbürgerschaftslisten stehen. Die Richterin sieht das als verfassungswidrig und als zu kurzfristig an, denn die ersten Wahlunterlagen sollen schon kommende Woche verschickt werden. In einem Wiener Museum ist ein wertvolles Diamantenkollier gestohlen worden. Mit 673 Diamanten und mehr als 200 Karat gehörte der Halsschmuck früher einer ägyptischen Königin. Der Wert wird auf 3,7 Millionen Euro geschätzt. Bei den Tätern soll es sich um 2 unbekannte Männer handeln, die während der Besuchszeit eine Vitrine eingeschlagen und das Collier entwendet haben. Die Suche der Polizei läuft auf Hochtouren. Nichts ist für immer verloren. Das beweist jetzt eine Geschichte aus den österreichischen Alpen. Ein deutscher Bergsportler hat nach 63 Jahren seinen in den Bergen verlorenen Rucksack zurückbekommen. Ein schmelzender Gletscher hatte die Ausrüstung nach mehr als 6 Jahrzehnten zutage gefördert. Die Familie des heute 86-jährigen Besitzers hat den Rucksack in Tirol auch schon abgeholt.

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1: Und zwar so richtig schön ist das. Hier ist Duran Duran. Udo Lindenberg kommt auch und Rod Stewart. Das 80er Mixtape.

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Das ist so wunderschön. 80er Mixtape. Immer um halb auf der 80er, 90er Audi-Antenne. Udo Lindenberg. Hinterm Horizont geht's weiter. Hinter Udo Lindenberg geht's auch weiter. Einmal mit den Gibson Brothers. So, und da hängen wir wieder eine Spiegelkugel auf, weil das ist so. Keserami wieder, das macht Spaß, das macht Laune. Und davor Chesney Hawks, geschrieben von Nick Kershaw. Der Hit heißt...

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8: Das Deutschlandwetter. Nach dem kurzen Hochsommer-Comeback ziehen heute Schauer und Gewitter durchs ganze Land. Erst im Süden, später dann auch im Rest. Teils besteht Unwetterpotenzial mit Sturmböen. Die Höchstwerte heute 23 Grad in Lüneburg, 24 in Recklinghausen, 26 Grad in Würzburg und 27 in Zwickau.
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8: Ich bin Sophie Gareis. Es ist 9 Uhr. Guten Morgen. Die Suche nach den Vermissten nach der Sturzflut in Nepal geht fieberhaft weiter. Von über 1400, darunter auch 8 Deutschen, fehlt nach wie vor jede Spur. Die Zahl der Todesopfer steigt immer weiter an. Und jetzt droht schon die nächste Gefahr, eine weitere Sturzflut. Denn durch den andauernden Regen hat sich im Grenzgebiet ein See aufgestaut. In den USA hat der Tech-Konzern Meta ja schon zugestimmt, Kinder und Jugendliche auf seinen Plattformen Instagram und Facebook besser zu schützen. Verbraucherschützer in Deutschland fordern das jetzt auch bei uns. Also zum Beispiel Zeitbeschränkungen oder nächtliche Sperren. Die Chefin des Bundesverbands der Verbraucherzentralen, Ramona Popp, sagte dem Redaktionsnetzwerk Deutschland, die Verantwortung könne und dürfe nicht allein bei den Eltern liegen. In Monaco wurden gestern die Partien für die Ligaphase der Fußball Champions League ausgelost. Für Leipzig kommt es hart. Die Sachsen treffen auswärts auf Real Madrid und Manchester United. Der FC Bayern muss zu Hause unter anderem gegen Arsenal London ran. Borussia Dortmund trifft auf Inter Mailand, genauso wie der VfB Stuttgart. Der bekommt es außerdem mit Atletico Madrid zu tun.
0: Nach 9. 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
9: Eine tolle Playlist zum Start ins Wochenende. You Can Call Me Al, kennt ihr das noch? Paul Simon, den habe ich gleich für euch. Son of a Preacher Man, da geht's in die 60s. Wieder mal so ein Klassiker mit Dusty Springfield. Ansonsten lasst mich gucken. Tanita Tikaram und hier geht's in die Weite. The Great Wide Open. Tom Petty and the Heartbreakers. Die 9 nach 9. Habt einen schönen Freitag.

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4: Und dann rufen wir wo an. Ach so, So, Jason Donovan kommt. Sealed with a Kiss, Tina Turner und hier ist Falco, Vienna Calling.

0: Heute einfach Power. Tina Turner, What You Get Is What You See. Das 80er Mixtape hier auf der 80er, 90er Oldie Antenne. Und ganz schön in Schwitzen gekommen jetzt eigentlich. So, Paul McCartney kommt gleich und das ist Spannung pur, denn es ist aus 007 James Bond, Live and Let Die und davor...
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2: Das ist Alexander, richtig? Aus Harburg?
3: Ja, genau, Alexander, genau. Hi.
2: Hi. Wie ist bei dir mit Singen bestellt?
3: Ja, ab und zu mal unter der Dusche, aber ansonsten, ne? Nicht wirklich. Ich glaube, in den Recall würde ich nicht kommen.
2: Möchtest du noch in die Dusche gehen zum Singen oder machen wir es jetzt so?
3: Nee, machen wir es, glaube ich, mal so.
2: Alles klar. Hier kommt dein Song.

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6: Das Deutschlandwetter. Es wird wieder nass am Wochenende. Erst ziehen in der Westhälfte Schauer und Gewitter durch, später dann auch im Rest Deutschlands. Im Süden und Nordwesten kann es sich sogar zu heftigeren Unwettern ausweiten. Die Höchstwerte heute in Hannover und Aachen je 24 Grad, in Berlin 26 und in Berchtesgaden 32 Grad. Morgen und übers Wochenende im Norden wieder Wind und Regen, aber es kann regional auch wieder sonniger werden bei Temperaturen bis zu 28 Grad.
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6: Ich bin Juliette Marischka. Es ist 10 Uhr. Guten Tag. Nach der verheerenden Sturzflut in Nepal versuchen Helfer immer noch, Überlebende zu finden. Knapp 500 Todesopfer sind bestätigt, aber es werden immer noch mehrere hundert Menschen vermisst, darunter auch 8 Deutsche und viele andere Touristen. Sorgen bereitet außerdem ein neu angestauter See, der möglicherweise eine zweite Flut auslösen könnte. Unsere Gasspeicher sind gerade mal zur Hälfte gefüllt. Das ist eigentlich viel zu wenig. Die Grünen im Bund fordern deshalb jetzt einen Gipfel zur Versorgungssicherheit. Das Wirtschaftsministerium müsse da dann erklären, wie es die Speicherziele von 70-80% erreichen will. Aus der Union kommen schon Forderungen, die Kohlekraftwerke wieder stärker zu nutzen. Der Machtkampf beim Fußball-Weltverband eskaliert. Die UEFA will FIFA-Chef Infantino jetzt mit gerichtlicher Hilfe stürzen. Der Europäische Fußballverband klagt in den USA wegen des umstrittenen WM-Investorendeals gegen Infantino und gegen weitere Funktionäre. Die FIFA soll für das Strafverfahren auch zahlreiche Dokumente rund um den gescheiterten Deal rausrücken.
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8: Die einen sitzen im Büro, die anderen im Auto, manche noch am Strand, im Urlaub, wie auch immer. Diese Playliste passt so richtig schön. Wir gehen in eine Liebeshütte. Liebeshütte mit B-52s, The Love Shack. Dann habe ich einen der längsten Songs dabei. Bob Marley, No Woman, No Cry. 7 Minuten lang und wir steigen ein mit einem richtig schönen 80er. Hier ist Sandra.

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Start ins Wochenende, Danny Wilson, Mary's Prayer. 80er Mixtape hier, immer um halb auf der 80er, 90er Oldie-Antenne. So, Schwabenmeter ist raus, ich übergebe hier dieses Mikrofon an Evi Ott. Und am Montag wollen wir uns wieder gegenseitig wecken, ab 6. Das machen wir. Ich freue mich drauf. Hier ist Shania Twain. You're still the one. Ciao.

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10: Das Deutschlandwetter. Es wird wieder nass am Wochenende. Erst ziehen in der Westhälfte Schauer und Gewitter durch, später dann auch im Rest Deutschlands. Im Süden und Nordwesten kann es sich sogar zu heftigeren Unwettern ausweiten. Die Höchstwerte heute in Hannover und Aachen je 24 Grad, in Berlin 26 und in Berchtesgaden 32 Grad. Morgen und übers Wochenende im Norden wieder Wind und Regen, aber es kann regional auch wieder sonniger werden bei Temperaturen bis zu 28 Grad.
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10: Ich bin Juliette Marischka, es ist 11 Uhr, guten Tag. Die Zahl der Arbeitslosen in Deutschland bleibt bei über 3 Millionen. Im August haben sich 54.000 Menschen mehr arbeitslos gemeldet. Das ist allerdings üblich im August, denn noch ist Sommerpause, heißt es aus der Bundesanstalt für Arbeit. Gut schaut's aktuell für all diejenigen aus, die noch eine Ausbildung machen wollen, denn es sind noch 116.000 Azubi-Stellen unbesetzt. Es war abzusehen. Der norwegische König Harald ist tot. Der 89-Jährige starb heute früh im Krankenhaus in Oslo. Jetzt wird Kronprinz Haakon neuer König. Die Zukunft der Monarchie gilt trotzdem als unsicher, auch wegen der Skandale rund um seine Frau Mette Marit und deren Familie. Wie erwartet, der Leichtathletik-Europameister Owen Unser akzeptiert die 4 Jahre Dopingsperre nicht und will das Ganze vor dem Sportgericht ausfechten. Unser soll, so der Vorwurf, einen Dopingtest verweigert haben. Er sagt allerdings, der Kontrolleur sei außerhalb des vereinbarten Zeitfensters gekommen und Unser hätte schnell zum Flughafen gemusst. Sollte das Sportgericht gegen ihn entscheiden, dann müsste er seine Medaillen von der Leichtathletik-EM zurückgeben.
11: Hier ist Efi Ott.
12: Hallo ihr Lieben, Steve Miller, einer der coolsten gleich für euch mit The Joker, ordentlich Drive, kommt mit dem Hit von Soul Sister, The Way to Your Heart. Schönen Freitag und da ist es endlich wieder, das Gefühl, wie wenn dich das Wochenende so mit offenen Armen empfängt und der Hit passt so gut in dieses Feeling. The Cornells, 75.

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2: Bruce Springsteen, den möchte man auch einfach gern als Freund haben. Einfach so, hey Bruce, mein Freund. My Hometown, länger nicht mehr dabei gewesen. Gleich nach Madonna und der großen Synthesizer.

Seine Hits transportieren genau dieses ganz bestimmte Feeling. Bruce Springsteen, My Hometown. Wenn wir euch damit so ein bisschen überrascht haben, perfekt, im 80er Mixtape spielen wir euch genau die Songs, die nicht so oft laufen, immer um halb. Auf der 80er, 90er Oldie-Antenne jetzt Entschleunigung pur mit The Commodores, Easy.

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1: Moin, ich bin Jan Zerbst und das sind 101 Dinge, die ein echtes Nordlicht gemacht haben muss und was der Rest von Deutschland unbedingt über unseren Norden wissen sollte.
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1: Und jetzt Heidesand essen. Heidesandkekse sind köstlich, wenn man ein Getränk dabei hat, um die runterzuspülen. Und Zucker- und Butterarm sind die auch nicht wirklich, aber köstlich. Die sind wie ein sehr lange haltbarer Marmorkuchen, krümeln extrem und werden im Mund mehr, denn sie sind eben so feinkrümelig wie der sandige Boden in der Lüneburger Heide, daher der Name. Und sie sind, wie eventuell schon erwähnt, köstlich. Schmecken im ganzen Norden, eigentlich sogar in ganz Deutschland. Das ist wie mit den Franzbrötchen. Wir brauchen einfach viel mehr Austausch in Deutschlands Bäckereien. Denn Norddeutschland kann keine Lauge. Anständige Butterbrezen gibt's ja kaum. Dafür aber eben Heidesand. Ein Profi-Tipp noch. In der Südheide und rund um Hannover und Braunschweig, also den Regionen, die ja angeblich dialektfrei sind, spricht man Heidesand anders aus. Es heißt da nämlich Hadesend.
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16: Das Deutschlandwetter. Es wird wieder nass am Wochenende. Erst ziehen in der Westhälfte Schauer und Gewitter durch, später dann auch im Rest Deutschlands. Im Süden und Nordwesten kann es sich sogar zu heftigeren Unwettern ausweiten. Die Höchstwerte heute in Hannover und Aachen je 24 Grad, in Berlin 26 und in Berchtesgaden 32 Grad. Morgen und übers Wochenende im Norden wieder Wind und Regen, aber es kann regional auch wieder sonniger werden bei Temperaturen bis zu 28 Grad.
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16: Ich bin Juliette Marischka, es ist 12 Uhr. Guten Tag. Nach der Sturzflut in Nepal bleibt die Lage angespannt. Noch immer werden rund 1400 Menschen vermisst. Die Zahl der Toten ist auf fast 500 gestiegen. Und es droht wieder Gefahr. Es hat sich hinter dem Geröll ein neuer See aufgestaut, der eine weitere Sturzflut auslösen könnte. Die chinesischen Rettungsmannschaften haben deshalb ihre Arbeiten erstmal unterbrochen. Unsere Gasspeicher sind gerade mal zur Hälfte gefüllt. Das ist eigentlich viel zu wenig. Die Grünen im Bund fordern deshalb jetzt einen Gipfel zur Versorgungssicherheit. Das Wirtschaftsministerium müsse da dann erklären, wie es die Speicherziele von 70-80% erreichen will. Aus der Union kommen schon Forderungen, die Kohlekraftwerke wieder stärker zu nutzen. In den USA hat der Tech-Konzern Meta ja schon zugestimmt, Kinder und Jugendliche auf seinen Plattformen Instagram und Facebook besser zu schützen. Verbraucherschützer in Deutschland fordern das jetzt auch bei uns, also zum Beispiel Zeitbeschränkungen oder nächtliche Sperren. Die Verantwortung könne und dürfe nicht allein bei den Eltern liegen, heißt es von den Verbraucherzentralen.
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5: Ja, und im besten Fall ist das die letzte Mittagspause eurer Arbeitswoche. Dann husch, husch. An dieser Stelle aber auch mal wirklich ein dickes Dankeschön an alle, die auch am Wochenende die Stellung halten. Ihr seid großartig. Miracle of Love, Eurythmics für euch. Einfach mal kurz runterkommen mit Duran Duran und mit vollem Gefühl voraus in diesen Freitagmittag. Hier ist Chris de Burgh, High on Emotion.

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1: Wir lieben den Sommer und noch mehr lieben wir den Sommer mit euch zusammen bei richtig genialer Musik. Frontman, sagt euch auf Anhieb noch nichts? Dann hört euch das mal an.

Drei Stimmen, die mit The Sweet, Smokey und Ten CC richtig Musikgeschichte geschrieben haben. Unplugged für euch in einer Wahnsinnskulisse über den Dächern Hamburgs. Ganz gechillt, ihr so schön mit einem Drink in der Hand, die Skyline im Blick und dann Songs, die wirklich Gänsehaut zaubern.

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4: Kleini Fischer für euch. Tom Petty endlich mal wieder mit Free Fallin'. Und dann tut euch keinen Zwang an. Rein in die Glanz-Aerobic-Leggings. Stirnband auf und schön mit langen Beinen rein in den Streckfunk zu Donna Summer.

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Neuer Liebling für so viele und das macht uns mega happy. Das 80er Mixtape, immer um halb. Nächste Stunde das nächste, da wird's, ich sag mal, sommerlich fetzig. Mehr verrate ich nicht. Weiter geht's mit Michael Jackson gleich nach Bon Jovi auf der 80er, 90er Oldie-Antenne. Always.

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1: Gleich 13 Uhr.
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1: Das Deutschlandwetter. Von der Küste bis zu den Alpen geht's rund. Außer ganz im Süden ziehen kräftige Schauer und Gewitter schubweise von Südwest nach Nordost. Örtlich mit Unwetterpotenzial durch Starkregen und Sturmböen. Höchstwerte heute in Bonn und Leipzig 25 Grad, Augsburg 24 und Kiel 22 Grad. Zum Wochenende in der Nordwesthälfte ein Schauermix, sonst regional länger Sonne.
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1: Ich bin Jutta Ribrock. Es ist 13 Uhr. Guten Tag. Die Zahl der Arbeitslosen in Deutschland bleibt über 3 Millionen. Im August haben sich 54.000 Menschen mehr arbeitslos gemeldet. Das ist allerdings üblich im August, denn noch ist Sommerpause, heißt es aus der Bundesagentur für Arbeit. Gut schaut's aktuell für all diejenigen aus, die noch eine Ausbildung machen wollen, denn es sind noch 116.000 Azubi-Stellen unbesetzt. Der norwegische König Harald ist tot. Der 89-Jährige starb heute früh im Krankenhaus in Oslo. Jetzt wird Kronprinz Haakon neuer König. Die Zukunft der Monarchie gilt trotzdem als unsicher, auch wegen der Skandale rund um seine Frau Mette-Marit und deren Familie. Der Machtkampf beim Fußball-Weltverband eskaliert. Die UEFA will FIFA-Chef Infantino mit gerichtlicher Hilfe stürzen. Der Europäische Fußballverband klagt in den USA wegen des umstrittenen WM-Investorendeals gegen Infantino und weitere Funktionäre. Die FIFA soll für das Strafverfahren auch zahlreiche Dokumente rund um den gescheiterten Deal rausrücken.
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3: Raise your mouse around the Icon State. Zugegeben ein außergewöhnlicher Tag, den die Amis da ins Leben gerufen haben. Aber ertappt sind wir alle. Wenn der Computer mal wieder zu langsam lädt, kreisen wir den Cursor mit der Maus. Klares Ja. Schönen Freitag, gleich die Dire Straits, Sultans of Swing, Mike and the Mechanics sind mit drin. Und wir starten mit einem richtig coolen Sound von Robert.

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2: Mit Roxy Music, Air Supply und Los Lobos mit Sommer.

Das 80er Mixtape um halb. 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Nächste Stunde das nächste. Schönen Start ins Wochenende. Gleich mit Seal, Crazy. Davor hängen wir uns die Blumenketten um, stellen uns entspannt an die Bar und warten einfach nur auf das Getränk mit dem bunten Schirmchen. Mit Mango Cherry auf der 80er, 90er Oldie-Antenne.

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16: Das Deutschlandwetter. Von der Küste bis zu den Alpen geht's rund. Außer ganz im Süden ziehen kräftige Schauer und Gewitter schubweise von Südwest nach Nordost. Örtlich mit Unwetterpotenzial durch Starkregen und Sturmböen. Höchstwerte heute in Bonn und Leipzig 25 Grad, Augsburg 24 und Kiel 22 Grad. Zum Wochenende in der Nordwesthälfte ein Schauermix, sonst regional länger Sonne.
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16: Ich bin Jutta Wibrock. Es ist 14 Uhr. Guten Tag. Nach der Sturzflut in Nepal ist im Katastrophengebiet eine vierköpfige Familie aus Deutschland gerettet worden. Gemeinsam mit anderen Geretteten wurde sie per Hubschrauber in Sicherheit gebracht, so ein Armeesprecher in Nepal. Die Zahl der Todesopfer ist indessen weiter gestiegen, auf mehr als 500. Das Auswärtige Amt in Berlin teilte jetzt mit, eine niedrige zweistellige Zahl deutscher Staatsangehöriger werde vermisst. Im Thüringer Landtag ist AfD-Fraktionschef Höcke zum zweiten Mal mit einem Misstrauensantrag gegen CDU-Ministerpräsident Mario Vogt gescheitert. Anlass war erneut Vogts aberkannter Doktortitel und sein erfolgloser Widerspruch dagegen bei der TU Chemnitz. Höcke stellte sich heute selbst als Ministerpräsident zur Wahl, bekam aber nicht genug Stimmen. In den USA hat Meta ja schon zugestimmt, Kinder und Jugendliche auf seinen Plattformen Instagram und Facebook besser zu schützen. Verbraucherschützer in Deutschland fordern das jetzt auch bei uns, also zum Beispiel Zeitbeschränkungen, nächtliche Sperren oder auch deaktivierte Benachrichtigungen.
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8: Nur noch mal zum Mitschreiben, wie wir den auch nennen können. Störmond, Erntemond, Fruchtmond, Hungermond, Wolfsmond. Also einfach nur Vollmond ist nicht. Falco mit dem Kommissar gleich für euch. Kultsong der Beatles, All You Need Is Love. Und dann sind wir auch schon drin. Im wahrscheinlich besten Gefühl der Woche. Wochenende. Don't go. Ja, so für euch.

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1: Wir schnappen uns die drei Musiklegenden noch, bevor sie im Herbst auf große Deutschland-Tour gehen. Frontman. Vielleicht habt ihr den Namen nicht sofort auf dem Schirm, aber ganz bestimmt den Sound. Und wenn nicht, dann kann es sehr gut sein, dass ihr ab jetzt schockverliebt seid.

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2: Square Rooms von L. Corley. Habt ihr vielleicht gar nicht mehr so auf dem Schirm? Gut so, weil das sind so unsere kleinen Überraschungen für euch im 80er Mixtape. Dazu Rockballade von Heart und Power Vibes mit den Pet Shop Boys. Viel Spaß mit unserem gemeinsamen Musikdate um halb.

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Sie selbst waren dann doch echt überrascht, dass so viel Gefühl rauskommt. Heart Alone, das 80er Mixtape um halb. Ein Soundeffekt nach dem anderen gleich bei Alpha World. Davor die schönste Liebesbeziehung von zwei Mega-Instrumenten. Saxophon und Gitarre. David A. Stewart und Candy Dolfer. Lily Was Here auf der 80er, 90er Oldie-Antenne.

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12: Das Deutschlandwetter. Von der Küste bis zu den Alpen geht's rund. Außer ganz im Süden ziehen kräftige Schauer und Gewitter schubweise von Südwest nach Nordost. Örtlich mit Unwetterpotenzial durch Starkregen und Sturmböen. Höchstwerte heute in Bonn und Leipzig 25 Grad, Augsburg 24 und Kiel 22 Grad. Zum Wochenende in der Nordwesthälfte ein Schauermix, sonst regional länger Sonne.
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12: Ich bin Jutta Ribrock. Es ist 15 Uhr. Guten Tag. Nach der Sturzflut in Nepal ist im Katastrophengebiet eine vierköpfige Familie aus Bayern gerettet worden. Die Familie aus dem Berchtesgadener Land wurde gemeinsam mit anderen Geretteten per Hubschrauber in ein Armeecamp gebracht, so ein Armeesprecher in Nepal. Alle vier sind wohlauf. Die deutsche Chemiebranche erlebt unerwartet Rückenwind. Laut IFO-Institut bewerten die Unternehmen ihre aktuelle Lage erstmals seit 4 Jahren wieder positiv. Grund ist die Lage im Nahen Osten. Weil die Straße von Hormus gesperrt ist, kommen zu wenig chemische Grundstoffe nach Asien. Dort können viele Firmen deshalb weniger produzieren. Und dadurch machen die deutschen Chemieunternehmen bessere Geschäfte. Nach dem Tod des norwegischen Königs Harald ist jetzt sein Sohn Håkon neuer König. Seine Ehefrau und bisherige Kronprinzessin Mette Marit ist nun Königin. Sie hat zuletzt schwierige Zeiten durchlebt. Mette Marit leidet an einer unheilbaren Lungenfibrose. Und sie geriet durch ihre frühere Freundschaft mit dem US-Sexualverbrecher Epstein in die Kritik.
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13: Einen schönen Tag. Freitag. Wir gehen zusammen ins Wochenende und ich freue mich auch sehr drauf, weil gute Musik einem einfach ein gutes Gefühl gibt. Manchmal auch in melancholisch, wie gleich mit den Stones. Vor allem war Mike Oldfield und Maggie Reilly mit den 80ern. Und Musik aus einer ganz süßen, was hat Romeo gesagt? Szene aus Romeo und Julia mit

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1: Hier ist Gerlinde von der 80er, 90er Audio-Antenne. Kerstin, herzlichen Glückwunsch.
2: Ja, habe ich gewonnen. Ach,
1: ja.
2: Super.
1: Wir laden dich ein zum exklusiven Sundowner-Konzert von Frontman am Sonntag in der höchsten Rooftop-Bar Hamburgs. Das ist wirklich was Exklusives. Da hast du einen Drink in der Hand. Dann hörst du die Stimmen von 10cc, Smokey, The Sweet und den Hollies und du so mittendrin.
2: Ach, cool. Super. Es freut mich. Vielen Dank.
1: Das sind einfach Leute, die unser Leben schon so lange begleiten mit ihrer Musik und dann kannst du plötzlich mit denen anstoßen und die singen vor wirklich nur im kleinen Kreis. Auf welchen Hit freust du dich denn besonders und warum?
2: Von Peter Howard, den bekannten Love Song von The Air That I Breathe.

0: Von den Hollies. Oh mein Gott, ich liebe den auch. Ach schön, das ist so toll. Das ist so Musik, die uns schon immer begleitet hat und jetzt plötzlich live. Ganz toll.
1: Ja, ich freue mich.
0: Ganz viel Spaß. Nimmst du den netten Menschen mit?
1: Okay, also das wäre möglich, dass ich dann quasi meinen Partner mitnehmen kann?
0: Natürlich. Ja? Denn alles, was man erlebt, ist schöner zu zweit.
1: Super. Ach, da freuen wir uns. Vielen lieben Dank.
0: Viele liebe Grüße. Viel Spaß.
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8: Wir machen Sommer in dieser Runde mit Kaoma Lambada. Alan Parsons Project dabei aus 81 hat es gerade so in den Dreier geschafft. Foreigner und Urgent.

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Alan Parsons Project im 80er Mixtape, 83er am Stück, auch in der nächsten Stunde wieder. Guten Start in Richtung Wochenende mit der 80er, 90er Oldie-Antenne. Jetzt einer der besten Oldies aller Zeiten, geschrieben von den Sutherland Brothers, ganz wundervoll interpretiert von Rod Stewart.

Life is a Flower. Musik aus Schweden, der Song ist explodiert in Europa. War der meistgespielte Song im Radio Ende der 90er. Top 10 in Großbritannien, Schweden und Finnland. Auf Platz 1 war er in Ungarn. 80er, 90er, Uli-Antenne am Freitagnachmittag. Wir mögen die 80er, wir mögen Gazebo und Gazebo mag Chopin. Kommt gut und vor allem ganz gut gelaunt ins Wochenende.

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0: Gleich 17 Uhr.
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5: Das Deutschlandwetter. Kräftige Schauer und teils unwetterartige Gewitter bringen Starkregen und Sturmböen. Temperaturen 20 bis 25 Grad, im Südosten bis 30. In der Nacht zieht gewittriger Regen südostwärts ab. Morgen und am Wochenende in der Nordwesthälfte ein Schauermix mit teils starken, an der See zeitweise stürmischen Böen. Höchstwerte morgen in Berlin 26 Grad, München 25, Köln 24 und Hamburg 21 Grad.
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5: Ich bin Jutta Ribrock. Es ist 17 Uhr. Guten Tag. Nach der Sturzflut in Nepal ist dort eine vierköpfige Familie aus Bayern gerettet worden. Gemeinsam mit anderen Geretteten wurden sie per Hubschrauber in Sicherheit gebracht, so ein Armeesprecher in Nepal. Die Zahl der Todesopfer ist weiter gestiegen, auf mehr als 500. Nach dem Tod des norwegischen Königs Harald hat Bundespräsident Steinmeier dessen Sohn, dem neuen König Håkon, sein Beileid ausgesprochen. Deutschland verliere einen großen Freund, Europa einen großen Versöhner, so Steinmeier. Harald war am Morgen im Alter von 89 Jahren gestorben. König Håkon VIII. Übernahm das Amt mit dem gleichen Motto wie einst sein Vater, alles für Norwegen.
6: In den USA hat Meta ja schon zugestimmt, Kinder und Jugendliche auf den Plattformen Instagram und Facebook besser zu schützen. Verbraucherschützer in Deutschland fordern das jetzt auch bei uns, also zum Beispiel Zeitbeschränkungen, nächtliche Sperren oder auch deaktivierte Benachrichtigungen.
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7: Leonard haben wir gleich in der Playliste. Der ist natürlich toll, vor allem für alle, die im Auto unterwegs sind. Der trägt ja das Prädikat Roadtrip. Ich wünsche euch ein tolles Wochenende. Jetzt erstmal mit Filmmusik aus Dirty Dancing nach einem 90er von Cher. Eine kleine Nachmittagsmotivation.

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5: Dreimal perfekter Wochenendsound jetzt in unseren 80ern. Deutsche Vita, Ryan Paris. Passt zu allem, was ihr euch vorgenommen habt. Und

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Schönen Start ins Wochenende hier bei der 80er, 90er Oldie-Antenne. Die Bee Gees jetzt in der Playlist, die haben an einem einzigen Nachmittag zwei Welthits komponiert, beide hintereinander weg. Einmal Too Much Heaven und hier ist der andere, einer der besten Oldies aller Zeiten.

Eine der Dance-Pop-Hymnen in den frühen 90ern, Right Said Fred. Zwei Brüder, aber der Refrain kam hier von Jocelyn Brown, R&B-Sängerin aus den USA. Die hatte auch einen eigenen großen Hit damals, Somebody Else's Guy. Auch eine ganz tolle Nummer. 80er, 90er, Uldi-Antenne am Freitagnachmittag mit einer kleinen Wochenend-Liebesbotschaft von Heinz Rudolf Kunze.

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5: Das Deutschlandwetter. Kräftige Schauer und teils unwetterartige Gewitter bringen Starkregen und Sturmböen. Temperaturen 20 bis 25 Grad, im Südosten bis 30. In der Nacht zieht gewittriger Regen südostwärts ab. Morgen und am Wochenende in der Nordwesthälfte ein Schauermix mit teils starken, an der See zeitweise stürmischen Böen. Höchstwerte morgen in Berlin 26 Grad, München 25, Köln 24 und Hamburg 21 Grad.
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5: Ich bin Jutta Ribrock. Es ist 18 Uhr. Guten Abend. Nach der Sturzflut in Nepal hat das Auswärtige Amt in Berlin sich jetzt zu deutschen Vermissten geäußert. Eine niedrige zweistellige Zahl deutscher Staatsangehöriger werde vermisst, heißt es. Große Erleichterung herrscht nach der Rettung einer Familie aus Bayern, aus dem Berchtesgadener Land. Sie wurde in Nepal von der Armee per Hubschrauber in Sicherheit gebracht. Nach einem aufsehenerregenden Juwelenraub in einem Wiener Museum wird international nach den zwei bewaffneten Tätern gefahndet. Zwei Männer hatten gestern im Museum für angewandte Kunst eine Vitrine mit einem Hammer eingeschlagen und ein Diamantkollier im Millionenwert gestohlen. Der Halsschmuck stammt laut Polizei aus dem ehemaligen Besitz der ägyptischen Königin Nasli aus dem Jahr 1939 und besteht aus Platin und mehr als 670 Diamanten. Die Zahl der Arbeitslosen in Deutschland bleibt über 3 Millionen. Im August haben sich 54.000 Menschen mehr arbeitslos gemeldet. Das ist allerdings üblich im August, denn noch ist Sommerpause, heißt es aus der Bundesagentur für Arbeit.
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7: Freitagabend, willkommen allen, die gerade erst dazugekommen sind. Die Hits sind schon auf Party eingestimmt, wenn es auch erstmal nur eine Küchenparty sein sollte. Jerry Rafferty, Baker Street haben wir gleich dabei. Mike and the Mechanics aus den 90ern. Und hier knallt's jetzt richtig. Bon Jovi, Living on a Prayer.

Ich weiß noch, als ich den das erste Mal gehört habe, Mallorca mit Freundinnen, so mit 18, da war der Song schon Oldie, aber ich dachte, oh, wow, was ist das? Da saß ich in einer Bar und dachte, den will ich hören, wenn ich mal heirate. Dabei geht's ausgerechnet hier um einen Typen, der das Single-Sein abfeiert und sich niemals zur Ruhe setzen will. Da hätten sich die Gäste wahrscheinlich ein bisschen gewundert, wenn der gelaufen wäre, ausgerechnet. 80er, 90er, Oldie-Antenne am Freitagabend mit Gerlinde Jenicke und einer sehr abwechslungsreichen Runde. Jetzt Elvis nach Dr. Alban. Nach

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1: Chris de Burgh hören wir in diesem Dreier. Billy Ocean mit einem Hit über Königinnen und Stevie Wonder startet die Runde mit dem schönsten Anruf der Welt. Ach du, war gar nichts. Ich wollte nur kurz sagen,

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Wochenende. 80er, 90er, Oldie-Antenne. Jetzt 90er von Savage Garden, die gibt's lange nicht mehr, die sind aber noch munter. Der Sänger hat gerade eine Auszeichnung bekommen für seinen jahrelangen Einsatz für mentale Gesundheit und der Gitarrist arbeitet als Musikproduzent für andere Künstler. Reden tun sie nicht mehr miteinander, hier haben sie noch zusammen gesungen. Sehr schön, To the Moon and Back.

Die Ärzte bei der 80er, 90er Uldi-Antenne. Ich fand als Teenie die Vorstellung immer sehr toll, dass mich einer mit dem Fahrrad abholt und mir Fix und Foxy vorliest. Ich habe nie verstanden, warum das Mädel in dem Song sich für den Schnösel entschieden hat. Gerlinde Jenicke ist hier. Ich feiere mit euch zusammen die Hits zum Wochenende.

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13: Das Deutschlandwetter. Quer durchs Land ist es vielerorts nass. Kräftige Schauer und teils unwetterartige Gewitter bringen Starkregen und Sturmböen. Morgen und am Wochenende in der Nordwesthälfte mit Schauermix, teils starke, an der See stürmische Böen. Höchstwerte morgen Kiel 21 Grad, Dortmund 24, Leipzig und Stuttgart 25 Grad.
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13: Ich bin Jutta Ribrock. Es ist 19 Uhr. Guten Abend. Nach der Sturzflut in Nepal ist dort eine vierköpfige Familie aus Bayern gerettet worden. Gemeinsam mit anderen Geretteten wurden sie per Hubschrauber in Sicherheit gebracht, so ein Armeesprecher in Nepal. Die Zahl der Todesopfer ist weiter gestiegen, auf mehr als 500. Im Thüringer Landtag ist AfD-Fraktionschef Höcke zum zweiten Mal mit einem Misstrauensantrag gegen CDU-Ministerpräsident Mario Vogt gescheitert. Anlass war erneut Vogts aberkannter Doktortitel und sein erfolgloser Widerspruch dagegen bei der TU Chemnitz. Höcke stellte sich heute selbst als Ministerpräsident zur Wahl, bekam aber nicht genug Stimmen. Die deutsche Chemiebranche erlebt unerwartet Rückenwind. Laut IFO-Institut bewerten die Unternehmen ihre aktuelle Lage erstmals seit 4 Jahren wieder positiv. Grund ist die Lage im Nahen Osten. Weil die Straße von Hormus gesperrt ist, kommen zu wenig chemische Grundstoffe nach Asien. Dort können viele Firmen deshalb weniger produzieren. Und dadurch machen die deutschen Chemieunternehmen bessere Geschäfte.
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15: Es ist kurz nach 19 Uhr am Freitag. Also das Wochenende ist da und wir feiern es mit The Police. Ist einer der besten Oldies aller Zeiten, den wir eine ganze Weile nicht gehört haben hier in der Show. Dann gibt es die Stars on 45, die Erfinder des Medleys, könnte man sagen. Und hier sind

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7: 3 Hits am Stück, alle so anders, obwohl doch aus einem Jahrzehnt. Reggae gleich mit Jimmy Cliff. Dann haben wir Nick Kershaw mit dabei und Paula Abdul. Die geht ein bisschen über den roten Teppich noch, ansonsten macht sie gerade ein bisschen Pause. Aber sie hat uns einen großartigen 80er für unser Mixtape hier gelassen. Hier ist Straight Up.

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Mixtape am Freitag, 380er am Stück, jede Stunde, jeden Tag hier bei der 80er, 90er Oldie-Antenne. Jetzt einer der besten Oldies aller Zeiten mit ABBA war ihr 13. Hit Lucky 13. Glückszahl ist auch eine ihrer bekanntesten aus ihrem großen Katalog. Money, money, money.

Meatloaf, der konnte große Gefühle. 80er, 90er, Uldi Antenne am Freitagabend. Ich wünsche euch große Gefühle jetzt am Wochenende. Aber natürlich nur die guten. Und um diese Gefühle, die guten, zu unterstützen, gibt's jetzt einen kleinen Stehblues. Man könnte ihn in der Originalversion von George Benson tanzen oder in dieser hier von Glenn Medeiros.

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3: Das Deutschlandwetter. Quer durchs Land ist es vielerorts nass. Kräftige Schauer und teils unwetterartige Gewitter bringen Starkregen und Sturmböen. Morgen und am Wochenende in der Nordwesthälfte mit Schauermix, teils starke, an der See stürmische Böen. Höchstwerte morgen Kiel 21 Grad, Dortmund 24, Leipzig und Stuttgart 25 Grad.
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3: Ich bin Jutta Ribrock. Es ist 20 Uhr. Guten Abend. Mit viel Glück hat eine deutsche Familie die Sturzflut in Nepal überlebt. Die Eltern und ihre beiden Kinder aus Bayern sind von der Armee aus dem Katastrophengebiet ausgeflogen worden. Vater Manuel Münch war mit seiner aus Nepal stammenden Frau und den Kindern bei Verwandten in Nepal und sah von deren Haus aus die Flut heranrollen. Die Familie rannte 800 Meter hoch auf einen Hügel und blieb verschont. Die Anleger am deutschen Aktienmarkt sind in bester Stimmung. Der deutsche Leitindex DAX ist auf ein neues Rekordhoch geklettert, in der Spitze auf 26.619 Punkte. Zuvor hatte US-Notenbankchef Walsh eine Zinserhöhung in Aussicht gestellt. Nach einem aufsehenerregenden Juwelenraub in einem Wiener Museum wird international nach den zwei bewaffneten Tätern gefahndet. Zwei Männer hatten gestern im Museum für angewandte Kunst eine Vitrine mit einem Hammer eingeschlagen und ein Diamantkollier im Millionenwert gestohlen. Der Halsschmuck stammt laut Polizei aus dem ehemaligen Besitz der ägyptischen Königin Nasli aus dem Jahr 1939 und besteht aus Platin und mehr als 670 Diamanten.
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4: Schönen Freitag, wir machen uns einen richtig schönen Start ins Wochenende gleich mit The Cure. Davor wird schön gefühlvoll mit Mariah Carey. Und jetzt die Bangles mit einem Song, der ursprünglich von Prince geschrieben wurde. Das ist Manic Monday auf der 80er, 90er Oldie-Antenne.

Ach, das ist auch so ein Song, da kann man den Herzschmerz eigentlich fast schon anfassen. Boys Don't Cry auf der 80er, 90er Oldie Antenne. Tatsächlich ganz interessant, als der rauskam, war der tatsächlich gar kein großer Hit 1979. Das wurde er erst später durch Neuauflagen. Ja, aber die Message, die ist eigentlich ganz klar. Männer, es ist voll okay zu weinen wegen seinen Gefühlen. Gleich machen wir weiter mit den 80ern, denn auf die 70er folgen natürlich die 80er. Hier ist Icehouse.

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1: Und wild wird's sowieso. Gleich haben wir einen Song, der von Tupac gesampelt wurde, der dann tatsächlich einer seiner größten Hits wurde. Davor Aiko Aiko und jetzt bekommen wir Synthie Power von

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Ein echter Vorzeige 80er. The Way It Is, das fand nicht nur ich, sondern auch Tupac. Der hat den dann nämlich in den 90ern gesampled und Changes, so hieß er dann, wurde dann einer der größten Tupac-Songs aller Zeiten. Und wenn wir doch schon in den 90ern sind mit Tupac, dann bleiben wir auch gleich da. Jetzt wird's schön romantisch mit Aerosmith.

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2: Im Südosten regnet es noch ordentlich, später wird es ruhiger, Schauer und Gewitter lassen nach. Es kühlt ab auf 17 bis 12 Grad. Morgen gibt es an der Nordsee graues Schmuddelwetter. Überall sonst startet der Tag oft sonnig und es bleibt meistens auch freundlich. Nur ab und zu gibt es einen kurzen Schauer. Erst am Abend wird es im Westen wieder nass. Temperaturen 21 bis 27 Grad.
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2: Ich bin Florian Klaus. Eine vierköpfige deutsche Familie ist im Katastrophengebiet in Nepal gerettet worden. Sie wurde gemeinsam mit anderen Geretteten in ein Armeecamp gebracht. Johannes Neudecker berichtet.
4: Die Familie war nach eigenen Angaben mit einer Wandertour in Zentralnepal unterwegs, als sie von der Flut überrascht wurde. Nun sind die vier in Sicherheit. Insgesamt forderte die Flutkatastrophe mittlerweile mehr als 500 Todesopfer. Die Behörden in China und Nepal suchen noch nach hunderten Vermissten.
2: Mit dem Ende der abschlagsfreien Rente nach 45 Beitragsjahren und Verschärfungen bei Krankschreibungen hat ein geplantes Reformpaket der Bundesregierung mehrere umstrittene Punkte. Bis zum Ende des Jahres wollen Union und SPD das Paket aber komplett umsetzen. SPD-Fraktionschef Miersch hat gesagt,
5: das ist ein fester Fahrplan, an dem sich jetzt Bürgerinnen und Bürger, Unternehmen orientieren können. Das sind unsere Vorhaben der nächsten Wochen und Monate.
2: Im Paket ist auch eine Einkommensteuerreform enthalten, die Bürger entlasten soll. Bundesverteidigungsminister Pistorius und Baden-Württembergs Ministerpräsident Özdemir wollen ein Verbotsverfahren gegen die AfD. Das haben sie in der Frankfurter Allgemeinen Sonntagszeitung geschrieben. Der Fokus solle auf den Landesverbänden in Thüringen, Sachsen, Sachsen-Anhalt und Brandenburg liegen, die sie als eindeutig völkisch bezeichnen. In Sachsen-Anhalt ist die AfD kurz vor der Wahl klar stärkste Partei in Umfragen.

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3: Im Südosten regnet es noch ordentlich, später wird es dann ruhiger, Schauer und Gewitter lassen nach. Es kühlt ab auf 17 bis 12 Grad. Morgen am Samstag gibt es an der Nordsee graues Schmuddelwetter. Überall sonst startet der Tag aber oft sonnig und es bleibt meistens auch freundlich. Nur ab und zu gibt es einen kurzen

0: Schauer. Erst am Abend wird es im Westen wieder nass. Temperaturen 21 bis 27 Grad.
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0: Ich bin Gregor Jose Moser. Tausende Menschen haben den verstorbenen norwegischen König Harald V. auf dessen letzter Reise zum Königsschloss in Oslo begleitet. Der Sarg ist in einem Trauerzug vom Reichskrankenhaus dorthin gefahren worden. Der neue König Hakon VII., seine Frau Königin Mette Marit und andere Angehörige folgen dem Wagen in weiteren Fahrzeugen. Bis zum Ende des Jahres wollen Union und SPD ihr vor der Sommerpause vorgestelltes Reformpaket durch den Bundestag bringen. Das haben die Fraktionschefs der Parteien nach einem Treffen in Münster gesagt. CDU-Mann Frei.
2: Wo wir nochmal sehr deutlich gemacht haben, dass wir die aktuellen Reformvorhaben gemeinsam und in diesem Zeitraum über die Bühne bringen möchten. Das gilt sowohl für die Reformen im Bereich der Sozialgesetzgebung, der Rente, der Pflege, wie auch im Bereich der Arbeitsmarkt- und Steuerpolitik.
0: Gerade die Rentenpläne sind auch innerhalb der Regierungsparteien umstritten. Die Grünen haben nach einer Klausurtagung des Bundesvorstands eine Reihe an Vorschlägen für Klimaanpassung und Hitzeschutz vorgestellt. Parteichef Banaschak zufolge sollen unter anderem 1 Million neue Bäume gepflanzt werden. Außerdem soll der Bund die Kühlanlagen in öffentlichen Einrichtungen fördern, fordern die Grünen. Und in Städten soll es mehr Badestellen geben.

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0: Im Südosten regnet es noch ordentlich. Später wird es dann ruhiger. Schauer und Gewitter lassen nach. Es kühlt ab auf 17 bis 12 Grad. Morgen am Samstag gibt es an der Nordsee graues Schmuddelwetter. Überall sonst startet der Tag aber oft sonnig und es bleibt meistens auch freundlich. Nur ab und zu gibt es einen kurzen Schauer. Erst am Abend wird es im Westen wieder nass. Temperaturen 21 bis 27 Grad.
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0: Ich bin Gregor Jose Moser. Zum Start in die neue Saison der Fußball-Bundesliga macht der FC Bayern da weiter, wo er in der vergangenen Saison aufgehört hatte. In München hat das Team von Trainer Kompany den VfB Stuttgart mit 5:1 deutlich geschlagen. Die Tore fielen durch Dayo Upamecano, Michael Olise, einem Eigentor von Joscha Wagnumann, der auch den Treffer für Stuttgart erzielte, Alexander Pavlovic und Luis Diaz. Eine vierköpfige deutsche Familie aus dem Berchtesgadener Land ist im Katastrophengebiet in Nepal gerettet worden. Johannes Neudecker berichtet.
2: Die Familie war nach eigenen Angaben mit einer Wandertour in Zentralnepal unterwegs, als sie von der Flut überrascht wurde. Nun sind die vier in Sicherheit. Insgesamt forderte die Flutkatastrophe mittlerweile mehr als 500 Todesopfer. Die Behörden in China und Nepal suchen noch nach hunderten Vermissten.
0: Über ein mögliches AfD-Verbotsverfahren wird immer wieder diskutiert, zumal viele Landesverbände gesichert rechtsextrem sind und die Bundespartei als rechtsextremer Verdachtsfall gilt. Jetzt haben sich mit Baden-Württembergs Ministerpräsident Özdemir und Bundesverteidigungsminister Pistorius zwei prominente Spitzenpolitiker für ein Verbotsverfahren ausgesprochen. In einem Gastbeitrag für die Frankfurter Allgemeine Sonntagszeitung begründen sie das mit dem großen völkischen Teil in der Partei, der die Verfassung in Frage stelle und die Demokratie verachte.

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1: Es regnet oft noch ordentlich im Südosten. Schauer und Gewitter lassen im Laufe der Nacht aber nach. Es kühlt ab auf 17 bis 12 Grad. Tagsüber gibt's an der Nordsee graue Schmuddelwetter. Überall sonst startet der Tag oft sonnig und es bleibt meistens auch freundlich. Nur ab und zu gibt es einen kurzen Schauer. Erst am Abend wird's im Westen wieder nass. Temperaturen 21 bis 27 Grad.
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1: Ich bin Gregor Jose Moser. Zu den Überlebenden der Sturzflut in

Epal gehört auch eine vierköpfige Familie aus Bayern aus dem Berchtesgadener Land. Das hat der Vater mitgeteilt. Demnach wurden die vier per Hubschrauber von der Armee in Sicherheit gebracht. Wegen früherer Erdrutsche hatte die Familie ihre Wanderung abgebrochen. Das rettete ihnen vermutlich das Leben. In Nepal sowie im angrenzenden Tibet wurden nach der Sturzflut bisher über 580 Todesopfer geborgen. Etwa 2500 weitere Menschen werden noch vermisst. Verteidigungsminister Pistorius und Baden-Württembergs Ministerpräsident Özdemir haben sich dafür ausgesprochen, ein Verbotsverfahren gegen die AfD in die Wege zu leiten. In einem gemeinsamen Beitrag für die Frankfurter Allgemeine Sonntagszeitung schreiben sie, weite Teile der AfD seien nicht mehr deutsch-national, sondern völkisch. Sie wollten das Ende der Demokratie. Deshalb sollte zumindest gegen die vier ostdeutschen Landesverbände Thüringen, Sachsen, Sachsen-Anhalt und Brandenburg ein Verbot angestrebt werden, so die beiden Spitzenpolitiker. Die Fußball-Bundesliga ist zurück. Der FC Bayern hat das Auftaktspiel der neuen Saison gewonnen. Gegen den VfB Stuttgart konnte sich der Rekordmeister deutlich mit 5:1 durchsetzen.

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0: regnet oft noch ordentlich im Südosten. Schauer und Gewitter lassen im Laufe der Nacht aber nach. Es kühlt ab auf 17 bis 12 Grad. Tagsüber gibt's an der Nordsee graue Schmuddelwetter. Überall sonst startet der Tag oft sonnig und es bleibt meistens auch freundlich. Nur ab und zu gibt es einen kurzen Schauer. Erst am Abend wird's im Westen wieder nass. Temperaturen 21 bis 27 Grad.
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0: Ich bin Gregor Jose Moser. Bundeskanzler Merz hat Nepal und China sein Mitgefühl ausgesprochen nach der Sturzflut im Himalaya. Seine Gedanken seien bei den Opfern und allen Menschen, die von der Katastrophe betroffen seien, schrieb Merz an den Ministerpräsidenten von Nepal und an Chinas Staatspräsidenten. Bislang gibt es mehr als 580 Tote. Gut 2000 Menschen werden noch vermisst. Gestern konnte unter anderem eine Familie aus Bayern von der Armee Nepals in Sicherheit gebracht werden. Über ein mögliches AfD-Verbotsverfahren wird immer wieder diskutiert, zumal viele Landesverbände gesichert rechtsextrem sind und die Bundespartei als rechtsextremer Verdachtsfall gilt. Jetzt haben sich mit Baden-Württembergs Ministerpräsident Özdemir und Bundesverteidigungsminister Pistorius zwei prominente Spitzenpolitiker für ein Verbotsverfahren ausgesprochen. In einem Gastbeitrag für die Frankfurter Allgemeine Sonntagszeitung begründen sie das mit dem großen völkischen Teil in der Partei, der die Verfassung in Frage stelle und die Demokratie verachte. Zum Start in die neue Saison der Fußball-Bundesliga macht der FC Bayern da weiter, wo er in der vergangenen Saison aufgehört hatte. In München hat das Team von Trainer Kompany den VfB Stuttgart mit 5:1 deutlich geschlagen.

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